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2: Im Studio Cornelius Dreger. Schönen guten Morgen. Innenminister Dobrindt sieht ein Social-Media-Verbot für Kinder und Jugendliche skeptisch. Gegenüber den Funke-Zeitungen nennt er es schwer durchsetzbar und daher wenig zielführend. Mehr von Jana Klonikowski.
3: Dobrindt sieht die Eltern in der Pflicht, was das Thema Handynutzung von Kindern und Jugendlichen angeht. Das müsse angesichts der Gefahren von Social Media eng begleitet werden. In vielen Ländern wird über ein Social Media Verbot für Kinder und Jugendliche diskutiert, nachdem Australien als erstes Land weltweit eines eingeführt hat. In Deutschland haben sich auch CDU und SPD für ein Verbot für unter 14-Jährige ausgesprochen. Die CSU, zu der auch Dobrindt gehört, hält davon nichts.
2: Die Hoffnungen auf ein schnelles Abkommen zwischen den USA und dem Iran haben einen Dämpfer bekommen. US-Präsident Trump erklärte, er habe seine Unterhändler angewiesen, keine vorschnelle Einigung zu erzielen. Zuvor hatte Trump noch gesagt, dass eine Einigung so gut wie steht. Zu dieser Einigung gehört offenbar die Öffnung der Straße von Hormuz. Das iranische Atomprogramm sollte wohl aus dem Deal ausgeklammert werden. Das war auch bei Trumps Republikanern auf heftige Kritik gestoßen. Die Ukraine beantragt nach den massiven russischen Angriffen in der Nacht zu gestern eine Dringlichkeitssitzung des UN-Sicherheitsrats. Außenminister Sibia spricht von Terror gegen die Zivilbevölkerung. Auch Kanzler Merz hatte die Angriffe als rücksichtslose Eskalation verurteilt. In Ankara hat die Polizei den Sitz der größten türkischen Oppositionspartei CHP gestürmt. Hunderte Beamte setzten Tränengas ein, weil Mitglieder den Eingang blockierten. Ein Gericht hatte CHP-Chef Özil abgesetzt und seine Wahl 2023 kassiert. 13 Parteimitglieder wurden festgenommen. Hunderttausende Menschen haben in Berlin bei viel Sonne wieder den Karneval der Kulturen gefeiert. Laut Organisatoren kamen gestern rund 770.000 Menschen zu dem bunten Festumzug. Den Karneval der Kulturen gibt es seit 30 Jahren. Mit ihm wird für kulturelle Vielfalt geworben. Mercedes-Pilot Kimi Antonelli hat seinen 4. Formel-1-Sieg in Folge gefeiert. Auch beim Großen Preis von Kanada kam der 19-Jährige als Erster ins Ziel. Dahinter folgten Ferrari-Pilot Lewis Hamilton und Max Verstappen im Red Bull.
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4: Trocken und meist klar kommt der Morgen daher. Später bleibt's richtig sommerlich und sonnig. Nur im Schwarzwald und an den Alpen hängen ein paar Wolken. Da kann vereinzelt mal ein kurzer Schauer oder ein Gewitter mit dabei sein. Die Höchstwerte liegen bei 27 bis 33 Grad. Und morgen ziehen im Norden.
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4: Dann mehr Wolken durch, sonst wird's wieder viel Sonne. Maximal 35 Grad.

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0: Deed and Kids. Okay, have I the right? Wir kennen die Originalnummer von den Honeycups und das war der Opener, ja, meiner Sendung.
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0: Pfingstmontag ist heute, der 25. Mai 2026. Ich begrüße euch aufs Herzlichste. Ja, ich weiß, die Mehrheit der Leute können heute noch Shibu machen. Völlig richtig. Aber ihr wisst, wir haben viele, viele Leute, die immer arbeiten müssen. So praktisch rund um die Uhr. Vier Schichtsystem arbeiten. Ne? Also auch an Feiertagen und Sonntagen und auch am Feiertag wie heute, Pfingstmontag. Und für die bin ich sehr, sehr gerne auch morgens da. Gar kein Problem. Ihr Lieben, wie immer gibt es meine Sendung montags bis freitags von 6 bis 9 Uhr live und unlive von 3 Uhr in der Nacht bis 6 Uhr dran. Immer die Wiederholung vom Vortag. Zur vollen Stunde die Informationen, damit man gut, ja, und erstmal die ersten Eindrücke der Welt- und Deutschlandpolitik hat am frühen Morgen und weiß, was ist hier haut und gestochen. Alle warten auf die Meldung. Der Herr, der ist mit einem Hubschrauber abgestürzt. Gernot, wünschst du etwa dem da den Tod? Nein, würde ich nie machen. Er wünscht ja seinem Volk auch nicht böse Sachen. Nein, würde ich nie machen. In der 20. Zentiminute gibt es einen kleinen Beitrag. Um halb dann die Wetteraussichten. 10 nach halb gucken wir, wer heute Geburtstag hat. Musikalischerseits wie immer der stete Wechsel zwischen Deutsch und Nichtdeutsch und dazwischen die aktuelle Uhrzeit. 6 Uhr und 9 Minuten, 9 Minuten nach 6. Und nach Have I the Right in English, hören wir was Deutsches von Sir Cliff Richard. Mann, gratuliert mir. Das ist die deutsche Variante von seinem selbst gesungenen Song Congratulation. Schönen guten Morgen, ihr Lieben, und danke fürs Einschalten.

0: Cliff Richard hier in meiner Sendung, der Morgen mit Gernot Mann gratuliert mir. Wir machen das auch, ja, in einer halben Stunde ungefähr, ne? Und dann gucken wir mal, wen wir alles gratulieren können, ne? Wir haben es jetzt 6 Uhr und 12 Minuten, 3 Minuten vor Viertel 7. Middle of the Road singt Soleil Soleil. Ja, davon haben wir in den letzten Tagen hier richtig viel, ne? Gestern war ein toller Tag und vorgestern auch. Ja, kann man nicht meckern, ne? Danke, Klärchen, dass du so toll hier zu uns bist in der letzten Zeit. Warte mal, wie würden die Grünen nicht ausdrücken? Klimawandel. Oder der Dödel da, der aussieht wie von Dick und Doof, der Stan Laure, ja, der würde dann so ausdrücken. Wir müssen Steuern noch drauf machen, dass das Klima besser wird. Ja, von den Deutschen 10% mehr Steuern, dann wird das Klima auf jeden Fall besser. Nicht? Nee? Gernot? Ja.
1: Die

0: Andrea Horn und auch Francis Jordi singen eine deutsche Variante. Love, L'amour und Liebe. Und hier das Original von Middle of the Road. Soleil, Soleil. 6 Uhr und 16 Minuten. Ganz genau eine Minute nach 6:45. Den griechischen Wein von Udo Jürgens, den kennen wir alle. Wir hören jetzt allerdings mal eine Rock'n'Roll oder Rockabilly-Variante an von Rebel Tell und griechischer Wein. 6:16 Uhr, hatte ich gesagt. Genau, eins nach Viertel. Das ist eine schöne Ansage. 6:45 haben wir's.
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0: Und? War das gut oder war das gut, wa? Ja, ist klar, das Original ist bekannter und schöner, völlig richtig. Ja, dem schließe ich mich gerne an. Aber schlecht ist das Ding gestern auch nicht, ne? Rebel Tell mit dem Udo Jürgens Titel Griechischer Wein. 6:21, 9 Minuten vor 6:30. Wir wenden uns dem versprochenen Beitrag zu. Und dann gibt's eine Nummer, da wusste ich bis zum Wochenende, Sonntag, ne, habe ich den reingetan hier. Ich fummel ja immer sehr gerne am Wochenende dann in Ruhe und ohne Druck für euch, ja, für die nächste Woche. So suche ich mal den ein oder anderen neuen Titel und tue ihn hier in die Rotation mit rein, ne. Habe ich gemacht. Barry Blue kennen wir von Dancing on the Saturday Night zum Beispiel, ne. Aber One-Way-Ticket. Ja, von Precious Wilson, beziehungsweise von der Formation, Entschuldigung, Eruption. Das wusste ich nicht, dass der den auch mal nachgesungen hat. Hören wir uns jetzt aber dann an. Aber erst der Beitrag.
1: Mit einer Axt in der Hand hat sich in der westaustralischen Kleinstadt Esperance ein 7-jähriger Knirps als Räuber versucht. Der bewaffnete Nachwuchsbandit stand am Montag plötzlich vor dem Besitzer des Hotels Blue Water Lounge, Stuart Gleason, und verlangte von ihm, das Geld aus dem Safe herauszugeben. Am Dienstag erinnerte sich Gleason immer noch mit einiger Verwunderung an einen kleinen Lockenkopf mit piepsiger Stimme, der rief: »Gib mir das Geld oder ich bringe dich um.« Dann verließ den Kleinen offenbar der Mut und er rannte weg. Die Polizei kam dem 7-Jährigen schnell auf die Spur. Sie brachte ihn zu den Eltern zurück. Weil der Junge ganz offensichtlich noch nicht strafmündig war, verzichteten die Beamten darauf, eine Anzeige aufzunehmen. Die Axt hatte der Knirps übrigens aus dem Bestand des Hotels entwendet.
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0: Nur gut, ich überlege tatsächlich, ob ich den wieder rausnehme aus der Rotation. Der ist ja sehr, sehr weit weg vom Original von Eruption. Aber es war ein Versuch. Es war ein Versuch. Barry Blue und One-Way-Ticket hier um 6 Uhr. Und nach gleich 28 Minuten. 2 Minuten trennen uns noch vor der 6:30 Marke. Costa Cordalis ist dran mit Don Pedro.
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0: Kostar Kotales, Don Pedro. Ja, von dem werden wir noch ein bisschen mehr hören demnächst. Und dann gibt es demnächst noch so eine kleine Überraschung als Titel. Ja, aber gleich später, dazu mehr. Ich überlege gerade, wie hieß denn der Titel, wo die ja überraschend dazu ist. Ja, am Strand von Griechenland, genau. Wenn wir den Titel demnächst mal dann hören, dann werden ich ein bisschen mehr erzählen. Ne? Okay, aber ist auch ab und zu bei, richtig. 6 Uhr und 32 Minuten, 2 Minuten nach 6:30. Wir wenden uns jetzt den Wetteraussichten zu hier am Pfingstmontag. Und dann hören wir UB40 Red Red Wine. Bitte.
1: Trocken und meist klar kommt der Morgen daher. Später bleibt's richtig sommerlich und sonnig. Nur im Schwarzwald und an den Alpen hängen ein paar Wolken. Da kann vereinzelt mal ein kurzer Schauer oder ein Gewitter mit dabei sein. Die Höchstwerte liegen bei 27 bis 33 Grad. Und morgen ziehen im Norden dann mehr Wolken durch, sonst wird's wieder viel Sonne. Maximal 35 Grad.

0: entspannte Klänge zum langsam wach werden, ja? Nicht wie Gernot immer, los, zack, wach werden, Rock'n'Roll, Rockabilly, ja, da bin ich dann zu haben. Wirklich, ich mag es ganz gerne, ohne Quatsch jetzt. Das ist jetzt diesmal, sagst du das erste Mal die Wahrheit, Gernot? Ja, wirklich, ne? Ich habe kein Problem mit entspannten Klängen am frühen Morgen, aber ich mag es ganz gerne etwas flotter, etwas deftiger. Von mir aus auch Kiss, I Was Made For Loving You. Du hast gesagt deftiger. AC/DC, Highway to Hell. Okay, ja, hätte ich kein Problem mit, wäre in Ordnung. Wir spielen aber trotzdem jetzt was Weichgespültes für Freunde, die sich lieb haben, ne, zur Unterstützung. Ich liebe dich, ja. Die schönsten drei Worte, die aber leider sehr, sehr oft missbraucht werden, weil sie nicht vom Herzen kommen und nicht echt sind, ne. Aber wenn sie echt sind, dann sind sie schön und gefühlvoll und angenehm zu hören. Clowns und Helden und das Ganze um 6 Uhr und 36 Minuten, 6 Minuten nach 6:30. Moin, moin, auch alle, die jetzt gerade frisch zugeschaltet haben. Ich kenne da gewisse Leute. Leutinnen. Innen. Gernot.
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Werden heute Geburtstag am 25. Mai. Kann ich euch sagen, etliche, ja, also 20 Millionen Erdenbürger eigentlich. Die kann ich jetzt nicht alle vorlesen, ich hätte nicht mal so viel Sendezeit, selbst wenn ich wollte, ne? Der britische Sänger, Gitarrist und Komponist Paul Weller wird heute 68 Jahre alt. Der Klaus Meine, ja, der Frontsänger der Scorpions, ne, der hat heute auch Geburtstag, wird 78 Jahre alt. Frederik Meissner, könnt ihr euch noch einen Sinn, ne? Glücksrad, ja, der deutsche Fernsehmoderator. Genau, der wird heute 73 Jahre alt. Und die Olivia Pascal, deutsche Schauspielerin, ne? Steht hier nur. Ich weiß aber auch, dass sie singen kann, ja, und das beweist sie uns jetzt gleich. Und zwar in einer Form, wo ich immer grinsen muss, wenn ich den Titel höre. Ja, wir kennen den Titel durchaus, ne? Glad All Over ist eigentlich so ein rocklastiger Song von Susi Quattro, ne? In Deutsch gibt's das Ding auch von Andy Cotton, Das Feuer deiner Liebe. Und wir hören uns jetzt eine englische Variante, also englisch gesungene Variante an, aber nicht wiederzuerkennen, fast nicht wiederzuerkennen. Eine erotische Fassung. Gernot, die Sendung muss jugendfrei bleiben. Gedanken sind ja frei. Hört einfach, wie sie den Titel singt. Und wer da nicht leicht frivole, minimal unanständige Gedanken bekommt, ja, der muss frigid sein. Gernot, also jetzt ist aber hier noch, ist genug des Lobpinsels. Olivia Pascal und Glad All Over, Geburtstagskind des Tages. Was wird sie heute eigentlich? 69 Jahre alt. Guck an. Ja. Ich will mal kicken im Internet. Vielleicht sieht man da noch ein Bildchen. Wir kennen die Dame. Also ich sehr, sehr gerne auch aus Comedy-Sendungen. Von damals war es. Lang ist's her. Glad All Over. Da ist er.

0: Olivia Pascal, Geburtstagskind des Tages, mit einem Susi Quattro Song, Glad All Over, in erotisch angehauchter Variante. Ja, ja, ja. 6:47, 2 Minuten nach 6:45 in der Zwischenzeit. Wir bleiben bei Liebe. Liebe liegt in der Luft. Das Ganze in Englisch. Love is in the air. Nein, nicht von Herrn Young. Nee, nee, nee, nee, nee, nee, nee. Im Original, ja, von Paul Young. In Deutsch gibt es das übrigens auch von Ralf Kerne. Wir hören eine deutsche Variante mit Rex Gildo. Love is in the air. Ne? Ist klar, Liebe liegt in der Luft.
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0: Love is in the Air von Paul Young, Don Paul Young. Und hier in der deutschen Fassung oder in einer der deutschen Fassungen mit Rex Gildo um 6:52, 7:08. Ja? Alle, die es los müssen, wünsche ich einen schönen Pfingstmontag. Gibt trotzdem noch etliche, die heute auf dem Malore müssen. Hören uns dann morgen früh wieder. Alle anderen schön artig dranbleiben und zuhören, was Alt-Rock'n'Roller Alvin Stardust uns musikalischerseits mitzuteilen hat. My Kuka-Schuh. Na bitte.
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0: Mike Hooker Shoe. Und mit Elvin Stardust, ja, ich kann mich entsinnen an die schönen, legendären Auftritte im Musikladen mit Manfred Sexhauer, da war er öfter zu Gast gewesen, ne? Der großgewachsene, in schwarz gekleidete Kerl. Ja, singen konnte auch, tolle Ausstrahlung, ja, echter Alt-Rock'n'Roller, so ist er aufgetreten. 6:56 in der Zwischenzeit, 7:04, die erste Stunde haben wir geschafft. Danke fürs Zuhören, ihr Lieben. Wie ihr wisst ja, es gibt immer 3 Stunden, Montag bis Freitag von 6-9. Und somit erwarten wir nach den Nachrichten, Sport und Wetterbericht in kompakter Variante die 2. Stunde. Ich würde mich freuen, wenn ihr dranbleibt. Ja, jetzt könnt ihr langsam aus dem Bett, aber vorsichtig aus dem Bett gehen und schon mal die Kaffeemaschine einschalten. Ne? Das ist schon mal eine gute Maßnahme am frühen Morgen. Klaus Denso, der besingt derweil dann. Mütter, haltet eure Töchter fest.
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2: Im Studio Cornelius Dreger. Schönen guten Morgen. In der Diskussion um ein Social-Media-Verbot für Kinder hat sich Innenminister Dobrindt skeptisch gezeigt. Er halte das für schlecht durchzusetzen und daher für wenig zielführend, so Dobrindt in den Funke-Zeitungen. In einer Umfrage hatten sich zuletzt 2/3 der Deutschen für ein Social-Media-Verbot für unter 14-Jährige ausgesprochen. Auch CDU und SPD zeigen sich bisher, anders als Dobrindts CSU, offen dafür. Auch auf EU-Ebene wird ein Social-Media-Verbot für Kinder gerade geprüft. Ein Abkommen zwischen den USA und dem Iran kommt wohl nicht so schnell wie zunächst gedacht. US-Präsident Trump tritt da jetzt doch wieder auf die Bremse. Jana Klonikowski.
3: Ja, Trump erklärte, er habe seine Unterhändler angewiesen, keine übereilte Vereinbarung zu treffen. Kurz vorher hatte der US-Präsident noch gesagt, eine Einigung stehe kurz bevor und es müssten nur noch letzte Details geklärt werden. Teil dieser Einigung ist offenbar die Öffnung der Straße von Hormuz. Verhandlungen über das umstrittene iranische Atomprogramm wären wohl auf später verschoben worden. Das stieß auch in Trumps eigenen Reihen auf heftige Kritik.
2: Friedensmissionen stehen weltweit unter Druck. Laut dem Friedensforschungsinstitut SIPRI waren zuletzt so wenig UN-Blauhelme oder andere Soldaten in Friedenseinsätzen aktiv wie seit 25 Jahren nicht mehr. Grund dafür ist vor allem fehlendes Geld und die weltpolitische Lage, heißt es. Das lange Pfingstwochenende neigt sich dem Ende zu und das bedeutet vielerorts heute auch wieder volle Straßen. Der ADAC rechnet vor allem heute Nachmittag mit viel Verkehr. Reiserückkehrer kommen dabei vor allem aus dem Süden, aber auch von der Ost- und Nordseeküste. In Oberbayern ist am Abend ein Regionalzug mitten auf der Strecke liegen geblieben und musste komplett evakuiert werden. 300 Passagiere wurden in Busse gebracht. Für die Kolonne wurde dann eine Spur der A9 bei Ingolstadt komplett gesperrt. Der Zug war offenbar wegen einer technischen Störung plötzlich stehen geblieben. Bei der Eishockey-WM braucht Deutschland heute unbedingt einen Sieg. Gegner zum Vorrundenabschluss in Zürich ist Großbritannien. Gleichzeitig muss man aber darauf hoffen, dass die Konkurrenz patzt. Sonst sieht es schlecht aus fürs Viertelfinale.
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4: Trocken und meist klar kommt der Morgen daher. Später bleibt's richtig sommerlich und sonnig. Nur im Schwarzwald und an den Alpen hängen ein paar Wolken. Da kann vereinzelt mal ein kurzer Schauer oder ein Gewitter mit dabei sein. Die Höchstwerte liegen bei 27 bis 33 Grad. Und morgen ziehen im Norden dann mehr Wolken.
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4: Durch, sonst wird's wieder viel Sonne. Maximal 35 Grad.

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0: Die vier Pilzköpfe aus Liverpool, The Beatles und Help waren der Opener der zweiten Stunde meiner Sendung.
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0: Montag. Pfingstmontag, ja? Der 25. Mai 2026. Und ihr hört wie immer die Sendung Der Morgen mit Gernot. Die gibt's live montags bis freitags von 6 bis 9 Uhr und unlive immer von 3 Uhr in der Nacht bis 6 Uhr ran. Sprich, als Warm-up-Sendung zu meiner Live-Sendung. Ja, nee, ist klar. Nee, tatsächlich, die läuft wirklich von 3 bis 6 Uhr. Könnt ihr auch gerne buchen bei mir, ne? 0170 18 16 616, 0170 18 16 616, oder beim Andreas, wie heißt der, Radio Neumark, ne? Da könnt ihr auch buchen, unter anderem beim Audio Syndikat, ja, beim Patrick könnt ihr auch buchen, dann beim Klaas, Syndications for Radio, und beim Rodi, genau, Radio Clan. Ebenfalls dort alle beide Sendungen buchbar. Danke im Vorab dafür. Ihr Lieben, zur vollen Stunde, wie ihr eben gehört, gibt's Nachrichten, Sport und Wetterbericht in kompakter Variante. Dann in der 20. Sendeminute ein kleiner Beitrag, um halb die Wetteraussichten, und 10 nach halb gucken wir, wer heute Geburtstag hat. Musikalischerseits, wie immer, ihr seid's ja gewohnt, gibt's einen Wechsel zwischen Deutsch und Nicht-Deutsch und dazwischen die aktuelle Uhrzeit. 7 Uhr und 8 Minuten, 8 Minuten nach 7. Und nach den Beatles in Englisch Help, hören wir was Deutsches mit Andrea Jürgens. Ich bin da. Ja, stimmt. Ich bin hier und wünsche euch einen richtig tollen Pfingstmontag. Morgen, ihr Lieben, und danke fürs Einschalten.

0: Da war Schluss an der Stelle. Andrea Jürgens, ich bin da. 7:11, 8:04. Harry Belafonte mit einem seiner Klassiker, hören wir jetzt. Mathilde, das Ding hat doch auch Uli Jürgens gesungen, wa? Ich überlege gerade, wer wie welche Variante gesungen hat, aber ich bin mir ziemlich sicher, dass er das Ding auch gesungen hat. Wir hören jetzt eine richtig schöne, tolle Originalfassung mit Harry Belafonte in Stereo. Richtig schöne, saubere Aufnahme.
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0: Mathilda, genau, in Deutsch, genau, in Deutsch hat er das auch von sich gegeben, der Jürgen, Udo Jürgens, genau, Harry Belafonte, Mathilda, 7 Uhr und 16 Minuten, eine Minute nach Viertel 8 in der Zwischenzeit schon. Den nächsten Song, den gibt's in drei verschiedenen Varianten von diesem Künstler, im Original von Tekken. Der Grand Prix Eurovision de la Chanson Siegertitel war das. Wann haben die den gesungen? Gute Frage. Irgendwann 74, 76, irgendwo so da, irgendwie in dieser Gegend zumindest. Genau. Und der Matthias Stingel, der singt das Ding in Deutsch, der singt das Ding in Englisch und in einer Mischvariante. Deutsch-Englisch. Und diese Deutsch-Englisch-Variante, die hören wir uns jetzt mal an. Ich finde, gar nicht mal so schlecht. Da ist er.
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0: Matthias Stingel. Und auch hier mit dem Ging, das war hinten auch mit dran bei Tekken. Ich kann mich entsinnen, ne? An dem Grand Prix Eurovision de la Chanson Beitrag. Der kam aus England, wa? War das? Ich glaube ja. Ja. Glauben muss man in der Kirche, wissen muss man, ne? Nicht wissen macht aber nicht. Dinge Dong, hier in meiner Sendung Der Morgen mit Gernot. Wir haben es 7 Uhr und 21 Minuten, 9 Minuten vor halb 8. Jetzt gibt es den versprochenen Beitrag und dann hören wir den Edelpunk. Billy Idol, Catch My Fall. Bitte.
1: Eine 27-jährige Briefträgerin ist in Leverkusen völlig grundlos von einer jähzornigen Rentnerin verprügelt worden. Nach Polizeiangaben vom letzten Donnerstag hatte die etwa 70-jährige alte Seniorin die Postbedienstete zunächst mit den Worten »Verpiss dich, du wirfst die Post sowieso falsch ein« auf der Schwelle des Mietshauses empfangen. Dann griff die tobsüchtige Frau zu einem Besenstiel und schlug die Jüngere damit so, dass sie samt Postsack flüchten musste.
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0: Susanna, so ist das.
1: Genau so ist es. Frank Zander, da hilft kein Doktor mehr. Um 7:31, eine Minute nach 7:30. Das ist der richtige Moment für unsere Wetteraussichten, wie immer, zur halben Stunde. Und ein paar Verbrauchertipps, die können sich anschließen. Wenn bei mir nichts zu hören ist an Werbung, zum Beispiel von all die schönen Dinge oder so, Gernot, also nee. Na gut, wie auch immer. Es gibt was dann, jedenfalls eine schöne schnucklige Nummer von Typical Tropical Barbados. Ne? Warte mal, das ist nicht ganz richtig. Die Flippers haben das in Deutsch. Barbados ist richtig, aber in Englisch nicht. Falsch ausgesprochen, ne? Barbados heißt diese Inselformation. Gernot, Klugschieter-Modus wieder aus.
2: Trocken.

Und meist klar kommt der Morgen daher. Später bleibt's richtig sommerlich und sonnig. Nur im Schwarzwald und an den Alpen hängen ein paar Wolken. Da kann vereinzelt mal ein kurzer Schauer oder ein Gewitter mit dabei sein. Die Höchstwerte liegen bei 27 bis 33 Grad. Und morgen ziehen im Norden dann mehr Wolken durch, sonst wird's wieder viel Sonne. Maximal 35 Grad.

0: Wie hieß die Fluglinie? Kokonuss? Kokosnuss? Auch nicht schlecht, wa? Ja, ja, muss erstmal hinkriegen. Typical, Tropical und Barbados. 7:37 Uhr, 7 Minuten nach 7:30 in der Zwischenzeit. Jürgen ist mal wieder dran, ja, der abgedankte König von Mallorca ist zu hören. Das kann doch nicht wahr sein. Ne, fein.
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Gucken wir mal. Von den Scorpions. Ja, der Frontsänger Klaus Meine hat heute Geburtstag. 78 Jahre alt wird er heute. Ja, herzlichen Glückwunsch. Frederik Meissner, ne, deutscher Fernsehmoderator, Glücksrad zum Beispiel, hat er moderiert. Ja, wird heute 73 Jahre alt. Auch da herzlichen Glückwunsch. Paul Weller, britischer Sänger, Gitarrist und Komponist, wird heute 68 Jahre alt. Und ein Jahr mehr hat Olivia Pascal auf dem Buckel. Ja, sie ist bekannt zum Beispiel von dieser hervorragenden Sendung Bananas. Ich habe mich köstlich amüsiert damals immer. Ja, Sendungen waren ja mehrere, so mit Musik und so und ein paar Sketcher mit bei. Und bekannt geworden ist sie tatsächlich in Sexkomödien. Haha. Naja, und viele kennen sie auch aus der Schwarzwaldklinik. Na, selbstverständlich, da war sie die Kinderschwester, ne? Glaube ich, meines Erachtens. Das Kindermädchen, Entschuldigung. Kindermädchen Carola, ne? Ja, Olivia Pascal. Gesungen hat sie auch. Eine einzige Single hat sie aufgenommen, 1980. Und die hören wir uns jetzt an. Glad All Over im Original von den Dave Clark Five. Dann später richtig bekannt geworden mit Susi Quattro, na, dieser Rockröhre, hervorragend. Und hier mal eine Erotikfassung mit Olivia Pascal. Herzlichen Glückwunsch allen Geburtstagskindern des heutigen 25. Mai. Lasst euch feiern und Pfingstmontag ist ja dann passend, ne? Grill noch anschmeißen und sowas alles, ne? Bisschen Fleisch verbrennen und Würste umdrehen. Eine fällt runter für den Hund, muss ja auch was sein, ne? Ist wichtig. Herzlichen Glückwunsch.

0: Olivia Pascal, Geburtstagskind des Tages mit Glad All Over, hier um 7 Uhr und 47 Minuten, 2 Minuten nach 7:45. Roland Kaiser ist dran mit Elute.
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0: Boney M. hat den Titel richtig berühmt gemacht, wie wir ja wissen, und Michael Holm dann in einer deutschen Variante, die deutlich mehr gespielt wurde. Aber auch, wie eben gehört, Roland Kaiser hatte sich den Titel zur Brust genommen und ich finde sehr, sehr schön interpretiert. Wir haben 7 Uhr und 53 Minuten, 7 Minuten vor 8. Flash in the Pan aus den 80ern mit Rating for a Train.
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0: Tja, Waiting for a Train, Flash and the Pan um 7 Uhr und 57 Minuten. 3 Minuten noch, dann gibt's Nachrichten, Sport und Wetterbericht in kompakter Variante, denn die zweite Stunde ist auch um. Aber eine haben wir noch, ihr wisst ja, wie es im Leben ist, alle guten Dinge sind drei. Jetzt habe ich noch eine schöne Schnulze, aber liebevoll gemeint, rausgekramt aus der ehemaligen Harmonika und Ruth und das Columbia Quartett Orchester Günter Gollasch, das Lied vom alten Plattenschrank.
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2: Im Studio Cornelius Dreger. Schönen guten Morgen. Innenminister Dobrindt sieht ein Social-Media-Verbot für Kinder und Jugendliche skeptisch. Gegenüber den Funke-Zeitungen nennt er es schwer durchsetzbar und daher wenig zielführend. Mehr von Jana Klonikowski.
3: Dobrindt sieht die Eltern in der Pflicht, was das Thema Handynutzung von Kindern und Jugendlichen angeht. Das müsse angesichts der Gefahren von Social Media eng begleitet werden. In vielen Ländern wird über ein Social Media Verbot für Kinder und Jugendliche diskutiert, nachdem Australien als erstes Land weltweit eines eingeführt hat. In Deutschland haben sich auch CDU und SPD für ein Verbot für unter 14-Jährige ausgesprochen. Die CSU, zu der auch Dobrindt gehört, hält davon nichts.
2: Beamte sollen nach dem Willen des wirtschaftsweisen Truger künftig in die gesetzliche Krankenkasse einzahlen. Durch ihre guten Gehälter können sie die Kassen deutlich stärken, sagte er der Neuen Osnabrücker Zeitung. Bisher sind Beamte meist privat versichert. Truger stellte auch in Frage, ob etwa Lehrer oder Professoren überhaupt verbeamtet werden müssen. Noch im Juni berät der Bundestag über die umstrittene Gesundheitsreform. Die Hoffnungen auf ein schnelles Abkommen zwischen den USA und dem Iran haben einen Dämpfer bekommen. US-Präsident Trump erklärte, er habe seine Unterhändler angewiesen, keine vorschnelle Einigung zu erzielen. Zuvor hatte Trump noch gesagt, dass eine Einigung so gut wie steht. Das lange Pfingstwochenende neigt sich dem Ende zu und das bedeutet vielerorts heute auch wieder volle Straßen. Der ADAC rechnet vor allem heute Nachmittag mit viel Verkehr. Reiserückkehrer kommen dabei vor allem aus dem Süden, aber auch von der Ost- und Nordseeküste. Hunderttausende Menschen haben in Berlin bei viel Sonne wieder den Karneval der Kulturen gefeiert. Laut Organisatoren kamen gestern rund 770.000 Menschen zu dem bunten Festumzug. Den Karneval der Kulturen gibt es seit 30 Jahren. Mit ihm wird für kulturelle Vielfalt geworben. Mercedes-Pilot Kimi Antonelli hat seinen 4. Formel-1-Sieg in Folge gefeiert. Auch beim Großen Preis von Kanada kam der 19-Jährige als Erster ins Ziel. Dahinter folgten Ferrari-Pilot Lewis Hamilton und Max Verstappen im Red Bull.
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4: Trocken und meist klar kommt der Morgen daher. Später bleibt's richtig sommerlich und sonnig. Nur im Schwarzwald und an den Alpen hängen ein paar Wolken. Da kann vereinzelt mal ein kurzer Schauer oder ein Gewitter mit dabei sein. Die Höchstwerte liegen bei 27 bis 33 Grad. Und morgen ziehen im Norden dann mehr Wolken durch, sonst wird's wieder viel Sonne. Maximal 35 Grad.

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0: Blondie-Frontsängerin Deborah Harry oder liebevoll Debbie Harry auch genannt mit einem ihrer Klassiker Sunday Girl. Das war der Opener der dritten Stunde meiner Sendung
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0: Montag ist heute. Pfingstmontag, der 25. Mai 2026. Ihr hört wie immer die Sendung Der Morgen mit Gernot. Das ist meine Wenigkeit hier an den beiden Mikrofonen. Ja, gut aussehend. Strahlemann und Co. Was? Die Sendung gibt's montags bis freitags von 6 bis 9 live und nicht live als Wiederholungssendung vom Vortag immer mitten in der Nacht von 3 Uhr bis 6 Uhr. Zu hören, gerne auch buchbar. Zur vollen Stunde gibt's Nachrichten, Sport und Wetterbericht für informativen Tagesstart. Ne? Dann in der 20. Sendeminute ein kleiner Beitrag. Um halb die ausführlichen Wetterdaten und Temperaturen mit Wetterfrosch Kurt aus Berlin-Tegel. Und 10 nach halb, da hören wir oder gucken wir mal auf den Kalender und sagen, wer hat heute Geburtstag? Und dann suchen wir mal ein paar raus. Ja? Musikalischerseits, wie immer, kennt ihr den Fairness-Filter bei mir genannt. Ich spiele immer einen deutschsprachig gesungenen, gefolgt von einem nicht deutschsprachig gesungenen Titel. Das immer im Wechsel und dazwischen, na klar, die aktuelle Uhrzeit. 8 Uhr und 8 Minuten, 8 Minuten nach 8. Geht los mit Ted Herold, Hey Little Girl. Denn wir hörten ja eben Sunday Girl in Englisch. Nur noch Girls hier, ne? Ich stell mich vor und dann singt der Ted.
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0: kleines Mädchen, guck an. Ted Herold, Hey Little Girl, um 8 Uhr und 11 Minuten, 4 Minuten vor Viertel 9. Jetzt gibt's einen richtig tollen Klassiker. Ja, habe ich ja nur, ne? Immer gestandene Unterhaltungsmusik. Kennt ihr ja von mir. Meist, ja, oder überwiegend, wollen wir mal sagen, aus den 50er, 60er und 70er und 80er Jahren. Ich gucke schon ein kleines bisschen immer mal über den Tellerrand, das ist richtig. Aber mehrheitlich aus diesen vier Jahrzehnten. Ne? Und im Jahrzehnt der 70er, da kannte man Harpo zum Beispiel den Titel Movistar. Den hören wir uns nicht an. Schade eigentlich. Nein, ich denke aber, es ist der Zweitplatzierte. Ne? Durchaus auch bekannt. Und zwar sein legendäres Horoskop.
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0: Harpo mit seinem Horoskop hier in meiner Sendung Der Morgen mit Gernot. 8 Uhr und 15 Minuten haben wir es. Ganz genau, Viertel nach 8 oder besser gesagt, Viertel 9. Ja? Das wäre die richtige Angabe. Okay, jetzt gibt's Maite Kelly mit einem Titel aus ihrem nagelneuen Album. Gernot, eben hast du doch erzählt, 15, 16, 17, 18 Jahre. Und du spielst 20er Jahre. Ja, ist ja nicht 1920. Maite Kelly mit einem nagelneuen Titel. Wie gesagt, wie heißt das Ding? 24-7, ne? Das Album? Ja, nagelneu. Der Morgen danach. Hören wir uns an. Gleich, in wenigen Sekunden geht's los.
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0: schwer angesagt derzeit, ja, in den aktuellen Schlagercharts ganz, ganz, ganz oben zu finden. Maite Kelly, Der Morgen danach. Wieso stand, was ist das denn für eine Nummer? Das sehe ich jetzt erst. Im Display stand nur Maite drin. Ja, ja, Gernot, hast du wieder einen super gepflegten ID3-Text, wa? Das üben wir nochmal. Ich gelobe Besserung, wenn ich den das nächste Mal Titel ist versprochen, dann steht da auch Maite Kelly. Im Dateinamen steht tatsächlich Maite Kelly, aber im ID3-Text bei Künstlerinterpret steht immer Maite. Frevlich. Sehr, sehr frevlich und nachlässig. Gernot, Gernot, nichts kannst du, aber auch gar nichts. Na Moment, ich kann überhaupt gar nichts, das kann ich am besten. Gut, 8 Uhr und 21 Minuten, 9 Minuten vor 8:30. Jetzt gibt's den versprochenen Beitrag und anschließend Matt mit Tiger Feet. Die Britin Denise Carr ist am Montag zu einer 6-monatigen Haftstrafe verurteilt worden, weil sie dem Ehemann ihrer besten Freundin einen Hoden abgebissen hatte. Die 28-Jährige habe dermaßen kräftig zugebissen, dass eine Bewährungsstrafe nicht in Frage komme, sagte Richter Gerald Harkins zur Urteilsbegründung. Carr und ihre Freundin Shelley Hutchinson waren am Oktober ausgegangen. Bei ihrer Heimkehr war zwischen Shelley und ihrem stark angetrunkenen Ehemann Niall ein heftiger Streit ausgebrochen. Als Niall anfing, seine Frau zu würgen, eilte die Denise ihrer Freundin zur Hilfe. Sie biss zu, als Niall sich auf sie setzte, um sie in Schach zu halten. Ihr Anwalt betonte, die Angeklagte habe sich lediglich befreien wollen und nicht gewusst, wohin sie biss. Das Opfer, das an dem Abend Jeans trug, bemerkte den fehlenden Hoden zunächst gar nicht. Erst beim Eintreffen der Polizei wurde das Körperteil unter einem Bild im Wohnzimmer gefunden.
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Genau, dann knutsch dich alleine. Ah, ja, ja, ja. Schöne Nummer mit den Flippers Bye Bye Belinda. Ihr Lieben, ist soweit. Wir haben es ja eine Minute nach halb sogar schon. 8.31 Uhr, eine Minute nach halb neun. Wir hören jetzt die Wetteraussichten und wie immer zu der Zeit ein paar Verbrauchertipps können sich anschließen. Und dann gibt's eine schöne Nummer von Roxette. Ja, The Big L. Obwohl sie singen Big Love. Aber der Titel heißt wirklich nur Big L. Und auch nicht irgendwie L. Alle abgekürzt, ja. Love oder so. Nein, nein, nein. Er heißt wirklich Big L. The Big L. Aber singen tut diese Formation A Big Love. Zuvor gucken wir mal auf die Daten vom Wetterfrosch Kurt aus Berlin-Tegel. Schönen Pfingstmontag wünsche ich dir auch. Ja, mein Lieber. Kurt, oh, was hat der denn hier für ein Wetter gemacht? Was geht der mit dir? Ah, hat gestern am Freitag mein Peitsche drohen, ja, und Schmutzausdrücke zu dir sagen, hat gewirkt, ne? Macht da tolles Wetter, ja? Alles sonnig, können wir das Wort sonnig weglassen. Ja, alle sonnig, hervorragend. Ja, es geht mit dir. Ja, ja, ja, ja, man muss ja mal ein bisschen, ja, strengere Worte mit so einem Wetterfrosch, ne? Dann geht's schon, ne? Nicht nur mit einem Storch drohen reicht nicht aus. Berlin 18 Grad, Bremen 16 Grad, Dresden 17 Grad, Düsseldorf 18 Grad, Erfurt 17 Grad, in Hamburg 17, ebenfalls in Hannover 17 Grad, Kiel 15 Grad, Magdeburg 19 Grad. Guck an, Mainz 20 Grad, in München 20 Grad, Potsdam 16 Grad, in Saarbrücken 19 Grad, Turin meldet 16 Grad, in Stuttgart

0: 20 Grad aktuell und Wiesbaden wie immer zum Schluss 20 Grad und alle sonnig, ja, durch die Bank weg. Prima, Kurt. Ja, ich hatte nämlich schon, weißt du, Kurt, ich habe mir überlegt, irgendwie muss ich ja bestrafen, wenn du mal so ein schlechtes Wetter machst. Ja, vorige Woche mit die Regennummer und das alles, wa? Habe ich mir gedacht, man könnte doch den Frosch, ja, hin Strohhalm und aufblasen, dann ist er so ein etwas größerer Frosch, dann ist er kein Wetterfrosch mehr, sondern ein Ochsenfrosch. Ja, ja. Wie kommst du auf das Ding? Naja, dachte so zu Pfingsten, Pfingstochse und Pfingstochsenfrosch, Gernot. Fürchterlich, fürchterlich. Bis morgen, Kurt.
1: Trocken und meist klar kommt der Morgen daher. Später bleibt's richtig sommerlich und sonnig. Nur im Schwarzwald und an den Alpen hängen ein paar Wolken. Da kann vereinzelt mal ein kurzer Schauer oder ein Gewitter mit dabei sein. Die Höchstwerte liegen bei 27 bis 33 Grad. Und morgen ziehen im Norden dann mehr Wolken durch, sonst wird's wieder viel Sonne. Maximal 35 Grad.

0: Roxette und The Big Love, oder beziehungsweise The Big L, so heißt der Song richtig. Der nächste Titel, der ist bekannt bei den Line Dance, Western und Country Music Fans, ne? Aus dem Englischen, ne? Country Roads. Distinkt ziehen wir uns jetzt mal in Deutsch rein, ja. Von keiner geringeren als von Linda Feller, der Country Queen aus deutschem Lande. Das Ganze um 8 Uhr und 38 Minuten, gerade noch so, ja. 8 Minuten nach 8:30.
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Paul Weller. Paul Weller hat heute Geburtstag am 25. Mai. Er wird heute 68 Jahre. In den vergangenen 2 Stunden habe ich der Olivia Pascal ja auch gehuldigt, im wahrsten Sinne des Wortes, mit ihrem Titel, den sie von Glad All Over, ne, von Susi Quarto bzw. Dave Five Cluck, so war richtig. Die haben das Ding im Original geschmettert. 69 Jahre wird Olivia Pascal, bekannt aus Bananas und auch aus der Schwarzwaldklinik. Ne? Frederik Meixner, heute auch, ja, wird er heute 73, absolute bekannte Figur, zum Beispiel vom Glücksrad. Ja, habe ich aber ganz gerne gesehen, ne? Ging ganz gut. Komm, du hast das Glücksrad nicht wegen Frederik Meixner gesehen, sondern wegen der Dame, die Buchstaben da war. Gernot, also fürchterlich. Na, okay, wie auch immer. 78 Jahre wird heute Klaus Meine, ja, deutscher Sänger von den Scorpions. Und dem werden wir jetzt ein Titelchen würdigen. Und zwar den Titel Wind of Change. Kennen wir schon ein bisschen mitschwufen. Ne? Da ist er.

0: Die Scorpions, Klaus Meiner hat heute Geburtstag, herzlichen Glückwunsch, Wind of Change und allen anderen Geburtstagskindern, selbstverständlich, die mir hier so zuhören und am heutigen 25. Mai Geburtstag haben. Alles Gute, feiert schön, ne? Doppelt feiern, Pfingstmontag und Geburtstag haben, doppelt, ja, dann kannst du auch einen doppelten trinken. Ja. Ihr Lieben, da gibt's eine Meldung, die hat mich ja sehr interessiert. Ja, ich hab das schon immer gewusst. Immer wenn ich den Titel Skandal im Sperrbezirk, ne, von der Spider-Murphy-Gang angesagt hatte, wisst ihr ja, habe ich immer dazu gesagt, damals wie der rauskam, war der auf dem Index beim Bayerischen Rundfunk. Die prüden Bayern, ja, davon wegen hier, Liebesgrüße aus der Lederhose. Alle gefaked, Weicheier sind's, absolute Weicheier. Jetzt steht der Titel schon wieder auf dem Index. Die Bayern ticken nicht richtig, definitiv nicht. So wie der Söder, ja. Was hat er jetzt wieder von sich gegeben? Oh Mann, du, der ist okay. Nee, die CSU, ich sag's euch, seitdem Franz Josef nicht mehr da ist, geht da alles den Bach runter. Was sagt er? Die Bekämpfung der AfD hat er unterschätzt. Du, der muss einen am Helm haben, ehrlich, wa? Der hat aber keinen am Helm. Was ist das? Nee, Gott sei Dank, dass ich mit den Bayern nichts zu tun habe. Die armen Leute, die dann Bayern wohnen. Ja, da gibt's da irgendwo in der Nähe von Nürnberg ein Fest, da, so ein Volksfest. Da werden 6, 7, 8 hier, die Leila wird auch verboten und der Titel und alles verboten, ja. Joanna auch verboten, ja, wie wenn Roland Kaiser mal gesungen hat, der dann da so nach dem 5. Humpen da gesungen wird mit so einem Spezialrefrain, ihr wisst schon, den will ich jetzt hier nicht so wiederholen. Alles verboten, die Bayern, die haben echt den Schuss nicht gehört. Ich hab schon immer gesagt, Bayern gehört nicht zu Deutschland, da bin ich mir ziemlich sicher. So dämlich und prüde können nur die Bayern sein, da sind wir Ossis aufgeklärter. Wir sind mit dem FKK, ja, schon groß geworden. Christian Franke, den hören wir jetzt. Ich wünsche dir die Hölle auf Erden. Ja, guten Tag, Herr Söder. Das passt ja wieder.
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0: Wow, ist ja Gänsehautmusik pur. Christian Franke, ich wünsche dir die Hölle auf Erden, wenn du heute gehst. Ich denke, es ist durchaus sein bekanntester Titel, aber er hat schon noch ein paar mehr Titelchen auf der Pfanne. Und ihr wisst ja bei mir in der Sendung, der Morgen mit Gernot, da habt ihr schon den ein oder anderen gehört. Wir haben es 8 Uhr und 54 Minuten, 6 Minuten vor 9. Das war's dann für heute. Ich darf mich jetzt gleich verabschieden. Vorher möchte ich noch einen schnuckligen Song euch vorstellen. Den kennen wir in Deutsch eigentlich eher. Na? Und zwar Costa Cordalis am Strand von Griechenland. Und was höre ich am Wochenende? Da habe ich mir so ein bisschen alte Videos angeguckt. So. Ihr wisst schon, bei der Plattform mit dem Y und unter anderem die Benny Hill Show. Aha, okay. Und auch so ein Klamauk-Mitmacher, der hieß oder heißt vielmehr Ross. Ja, oder Russ, vielmehr Russ Abbott. Russ Abbott. Und der hat einen Titel gesungen. Und ich höre mir den an und denke, Moment mal, das kennst du doch. Na klar, das ist das Ding in Englisch von Costa Cordalis. Das Ding ziehen wir uns jetzt ran. Atmosphäre heißt der Song. Gibt's auch als Maxi. Ja, 5 Minuten Peng oder so. Mach ich dann morgen vielleicht oder übermorgen. Mal sehen, demnächst. Ne? Jetzt hören wir uns die Originallänge an noch. Und dann gibt's, ihr wisst ja schon, die heimliche Brandenburg-Hymne, die letzte Strophe. Weil ich sehr, sehr stolz auf meine Heimat bin. Sehr, sehr stolz auf Deutschland. Weil ich die schwarz-rot-goldene Fahne, ja, oder gelb von mir, das könnt ihr auch sagen, sehr gerne hisse, zeige. Und ich bin ein sehr, sehr stolzer Deutscher. Und das ist nicht narzisstisch, auf keinen Fall. Bis morgen, ihr Lieben. Diener nach links, Diener nach rechts. Tschüss, tschüss, ihr Lieben. Macht's Schmugge. Euer Gernot aus dem wunderschönen, sonnendurchfluteten Märkisch-Oderland.
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0: schönen Pfingstmontag wünsche ich. Bis morgen.
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Dies ist die tragische Geschichte eines verkorksten Liedes. Ich ging damals frohen Mutes ins Studio und nahm mein selbstverfasstes Lied auf. Ein Lied so recht für junge Menschen von heute. Doch dann kam ein Produzent und entfernte alle Worte, die seiner Meinung nach jugendgefährdend oder zweideutig wären. Hier ist das Ergebnis.

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1: Im Studio von Ribesel Freundlieb. Schönen guten Tag. Das lange Pfingstwochenende neigt sich so langsam dem Ende entgegen und das bedeutet vielerorts heute auch wieder volle Straßen. Der ADAC rechnet vor allem jetzt am Nachmittag mit viel Verkehr auf der Autobahn. Silas Quiring.
2: Betroffen sind vor allem Strecken aus dem Süden zurück nach Deutschland, aber auch von der Ost- und Nordseeküste wollen natürlich viele wieder zurück nach Hause. Sprich, es trifft unter anderem die A1, die A5, die A7 und die A8 besonders heftig. Aber auch morgen ist wohl noch einiges los, denn in Berlin, Brandenburg, Bremen, Niedersachsen und NRW ist auch morgen noch schulfrei. Noch längere Ferien haben Sachsen-Anhalt, Bayern und Baden-Württemberg.
1: Zum Tag der vermissten Kinder startet das Bundeskriminalamt heute die Kampagne Spurlos verschwunden. Dabei wird gezielt um Mithilfe bei 6 ungelösten Vermisstenfällen gebeten. Mehr von Hanna Messerschmidt.
3: Im Mittelpunkt stehen 6 Kinder und Jugendliche, die zwischen 1985 und 2021 verschwunden sind. Und zwar meist bei ganz alltäglichen Situationen. Auf dem Nachhauseweg, beim Einkaufen oder bei einem Ausflug. Allein letztes Jahr gab es in Deutschland fast 109.000 Vermisstenfälle. Die meisten Kinder tauchen schnell wieder auf, manche aber bleiben für immer verschwunden. Das BKA hofft jetzt auf Hinweise aus der Bevölkerung. Oft sei eine kleine Beobachtung entscheidend.
1: Beamte sollen in die gesetzliche Krankenversicherung einzahlen. Das fordert der Wirtschaftsweise Truger in der Neuen Osnabrücker Zeitung. Durch ihre hohen Gehälter könnten sie die Kassen stärken. Bisher sind die meisten Beamten privat versichert. Russland überzieht die Ukraine weiter mit schweren Angriffen. Diesmal hat es vor allem den Süden getroffen. In der Region Cherson sind mindestens 2 Menschen gestorben. Auch Russland meldet Tote. In der Region Belgorod sollen 2 Männer durch ukrainische Angriffe ums Leben gekommen sein. Wer sichert sich das letzte Ticket für die kommende Saison in der Fußball-Bundesliga? Die Frage wird heute Abend in Paderborn beantwortet. Der SC empfängt den VfL Wolfsburg. Im Hinspiel der Relegation waren keine Tore gefallen. Anpfiff ist um 20.30 Uhr.
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4: Sonne satt und trocken, so sieht's gerade in weiten Teilen Deutschlands aus. Nur am Schwarzwald und an den Alpen hängen ein paar Wolken. Da kann auch vereinzelt mal ein kurzer Schauer runterkommen. Insgesamt bleibt's aber sommerlich warm bis heiß und trocken. Die Höchstwerte liegen bei 27 bis 33 Grad. Morgen bleibt's dann oft sonnig, im Norden ist es eher wolkig, maximal 34 Grad dann.
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Steh auf, bitte. Du wirst ganz nass. Schon spät, komm. 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Wer hat verloren? 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Ich mich? 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
1: In den letzten Monaten ist die Zahl der vermissten Personen dramatisch angestiegen. Die jüngste Veröffentlichung der lokalen Polizeibehörde berichtet von einem weiteren tragischen Fall. Es handelt sich um ein 19-jähriges Mädchen, das zuletzt vor 14 Tagen gesehen wurde. Die Polizei schließt die Möglichkeit nicht aus, dass es sich hier um ein Verbrechen handelt.

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1: Und damit hallo und herzlich willkommen zur vierten Ausgabe von C60 mit Musik, die früher wirklich im Radio lief. Inzwischen sind wir angelangt bei einer Kassette, die ich im Frühjahr des Jahres 1978 gespielt habe. Ja, und es geht gleich fröhlich los, denn der erste Titel stammt von der Gruppe Two Man Sound.

Sie kam aus Belgien und sie hatten 4 Hits bei uns. Der größte natürlich im Jahre 76, der Hit Charlie Brown. Was aber im Frühjahr 1978 im Radio lief, das war leider kein Hit. Das waren Two Man Sound und Mariana. So, und jetzt eine Nummer 1 aus dem Jahr 1963 von Cliff Richard. Die deutsche Version seiner eigenen Coverversion von Lucky Lips. Das Ganze heißt, rote Lippen soll man küssen.

Ach ja, der Siegertitel des Eurovision Song Contest aus dem Jahr 1966 und er lief damals im Jahre 78 im Radio bereits in Stereo, denn auch die Originalsingle bei der deutschen Vogue ist bereits in Stereo veröffentlicht worden. Das war Udo Jürgens und Merci Chérie. So, jetzt gleich nochmal Cliff Richard, den muss jemand damals beim NDR sehr geliebt haben. Hier ist die deutsche Version seines britischen Hits I Could Easily Fall in Love und der Titel, der erreichte in den Charts Platz Nummer 5 im Jahre 65 und er heißt Es war keine so wunderbar wie du.

Ich bin mir nicht sicher, ob dieser Titel damals auch als Single erschienen ist. Das war aber auf jeden Fall der Titelsong eines Albums von Gitter aus dem Jahr 1976. Und gemäß Hypersticker war Lass mich heute nicht allein der große Hit aus diesem Album. Der Titel selbst, der wurde 1972 in Frankreich geschrieben und wurde bereits unter dem Titel Emotion von der großen Helen Reddy aufgenommen. Aber später war es natürlich auch ein Hit in England für Kiki Dee. Diese Fassung kam von Gitter und sie heißt Was wäre ich ohne dich? So, und jetzt wieder ein Titel, den ich nicht aus dem Radio mitgeschnitten, sondern von einer LP überspielt habe. 1977 erschien das Album Jede Farbe ist schön von Howard Carpendale und darauf war seine Version von Ti Amo zu finden, aber auch ein Titel, mit dem Cilla Black bereits in den 60er Jahren die Nummer 1 erreichte in den Singlecharts in England. Aber hier ist Howard Carpendale mit seiner Version von You're My World.

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1: Ja, beim Norddeutschen Rundfunk, da wurde in den 70er Jahren natürlich auch die Hamburger Szene gefeatured, zum Beispiel hier in Form von Willem und einem Titel aus seinem Album Schwer in Form aus dem Jahr 1975, das war Hier bin ich zu Haus. Schubert und Black, das waren Liedermacher, die politisch engagiert waren, aber auch gern mal Nonsens-Texte gesungen haben. Für letzteres hier ein Beispiel aus ihrer LP In meiner Eigenschaft als Freund aus dem Jahr 1977. Da hören wir den Titel Tatort.

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1: Ja, ja, das ist es.
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3: Danke. 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

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Und dann geht's weiter mit der Tagesschau.

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Die Rentnerband und Willem waren das. 1977 erschien von denen die LP Eine Nacht mit Onkel Carlo und daraus wurde im Januar 78 die Single Du, Du, Du ausgekoppelt und auf deren Rückseite, da befindet sich eine Coverversion des Titels Dance Band on the Titanic von Harry Chapin. Das war die Tanzband auf der Titanic. So, und gleich noch ein Titel aus dem Album. Ein Titel, der im April des Jahres 78 auch als Single ausgekoppelt wurde. Hier ist ein Lied über Onkel Fuzzi.

Und es passte ganz gut, dass im Laufe des Jahres 1978 in der Reihe Western von gestern auch die Abenteuer von Footsie Jones gezeigt wurden. Das war die Rentnerband mit Willem. Das Duo Hoffmann und Hoffmann, das kam aus Mannheim und dies hier war ihr vierter Hit, platziert in den Discjockey-Charts im Januar des Jahres 1978. Hier ist Keiner weiß von unserer Liebe.

Dieser Herr hatte 27 Hits in den deutschen Singlecharts. Dieser erreichte 1978 die Nummer 27 in den Charts vom Automatenmarkt. Das war Jürgen Markus mit seiner Frage, was hast du heute Abend vor? Ende der 70er Jahre, da gab es ein enorm erfolgreiches Instrumental, und zwar aus Frankreich, nämlich die Ballade Pour Adeline von Richard Clayderman. Und dies hier ist davon eine Vokalversion, die in den Funkcharts sogar die Nummer 29 erreichte. Es war der 46. und letzte Hit bei uns für Peter Beil. Hier ist Adieu Adeline.

Die letzten Mitschnitte auf dieser Kassette, die dürften alle aus der Schlagerparade des NDR stammen. Das sind nämlich alles Schlagertitel, die damals aktuell waren. So auch der eben gehörte Titel von Helena Vondrakova aus der Tschechoslowakei. Die hat mindestens seit 1964 Platten gemacht bei der Firma Supraphon. Ab 1969 erschienen auch ein paar Singles bei uns bei der Firma Polydor. Aber dies hier war die zweite Single für Telefunken. Das war Helena und Unter der Asche meiner Liebe ist noch Glut. Und jetzt der 52. Hit bei uns für Udo Jürgens, Ende 1977 Platz Nummer 16 im Automatenmarkt. Hier ist Boogie Woogie Baby.

Das war der 38. Hit bei uns für Michael Holm. 1978 erreichte er die Nummer 30 in den Verkaufscharts mit Allein mit dir. Der Titel heißt im Original Limenso und stammt von Amadeo Minghi aus Italien. Tja, und das war's dann mit der vierten Ausgabe von C60. Die nächste Ausgabe folgt in einer Woche. Und bis dahin sage ich Tschüss.

Tja, so sieht es aus, meine Lieben. Hier ist er wieder. Einen wunderschönen Pfingstmontag wünsche ich euch. Bei herrlichem Sonnenschein, auch hier im Spreewald, ja, ja. Ja, und jetzt haben wir noch 27 Grad.

Ja, einen wunderschönen guten Abend geht auch an alle Zuhörer, die heute wieder mit dabei sind. Vielen herzlichen Dank. Und am Montag gibt es natürlich wieder nur deutsche Musik und ich habe wieder ein Talk heute mit einem ganz tollen Künstler. Aber das machen wir nachher in wenigen Minuten. Genau. Ja, denn er möchte nämlich seine neue Single vorstellen. Er ist männlich und wer die Werbung gelesen hat, der weiß, um wem es geht. Lasst euch überraschen.

0: So, meine Lieben, es geht los. Ich wünsche euch jetzt die nächsten zwei Stunden, die knappen zwei Stunden, also kurz vor 22 Uhr bin ich dann weg. Wir starten jetzt die Show.
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0: So, meine Lieben, dann werden wir mal starten mit dem tollen Talk. Hört, wer es ist. Ja, einen wunderschönen guten Abend. Hier ist er wieder und er ist zurück, unser Harry M. Guten Abend, Harry.
1: Ja, guten Abend, Harmony.
0: Mensch, das ist ja lange her, wa? Dass du bei mir warst im Interview. Heute führen wir nur einen kurzen Talk und das zu deiner neuen Single. Aber darauf kommen wir später, mein Lieber. Wie geht's dir?
1: Ach, mir geht's eigentlich ganz gut. Ich war natürlich die letzte Zeit ein bisschen sehr gestresst. Ich bin sehr oft nach Münster gefahren. Das sind immer Strecken für mich hin und zurück von 420 Kilometer rund. Oh. Und habe ein neues Album aufgenommen. Wir wollen ein Album rausbringen.
0: Schön.
1: Mit richtig schönen Fox-Hits, die so richtig, ach, so ingehen, also so in einen rein kriechen. Na, so sind eine, so gut geworden,
0: so eine Musik,
1: dass ich halt selbst... Ja, ja.
0: So eine Musik lieb ich. Immer her damit, ich freue mich. Harry, der Weg zurück, die Pause, das Comeback. Harry, wir haben dich eine Zeit lang vermisst. Du hast dir eine bewusste kreative Pause gegönnt. Was hast du in dieser Zeit für dich entdeckt, das jetzt in deine neue Musik einfließt? Wie hat sich der erste Moment im Studio angefühlt, als du wusstest, Liebe ist das Beste, ist genau der Song, mit dem du dich zurückgemeldet hast. Schön.
1: Na, ich muss ganz ehrlich gestehen, den Song habe ich schon voriges Jahr geschrieben.
0: Okay.
1: Er lag in der Versenkung.
0: Okay.
1: Und dann bin ich zu meinem Produzenten gegangen und habe gesagt, hör mal, wir haben doch damals einmal den Song aufgenommen, Liebe ist doch das Beste. Was es gibt, heißt es normal. Und er hat es gar nicht mehr gewusst. Und dann habe ich gesagt, rausholen, der ist so gut. Ich höre ihn immer wieder und finde, er hat verdient, rauszukommen.
0: Mhm. Du hast den Text selbst geschrieben. Gab es einen bestimmten Moment? Gab es einen bestimmten Moment oder eine Begegnung in deinem Leben, die dich zu dieser Zeile oder zu diesen Zeilen inspiriert hat?
1: Na, du weißt, ich habe es dir beim vorigen Interview schon mal gesagt, bei mir geht das so, ich werde nachts auf einmal wach, dann fängt es bei mir im Kopf an zu summen, dann arbeitet mein Kopf.
0: Okay.
1: Ich glaube, wenn man zugucken würde, würde man sehen, wie er qualmt.
0: Okay.
1: Und dann muss ich aufstehen, dann nehme ich mir ein Blatt, ich mache ja nichts mit dem Computer, ich schreibe das alles noch mit der Hand, damit ich fit bleibe. Ja, und dann habe ich angefangen, den Text zu schreiben.
0: Schön.
1: Rums.
0: Schön.
1: Rucki-zucki, Viertelstunde. Text fertig.
0: Okay. Der Song wird als Gute-Laune-Song geschrieben. War es dir wichtig, in der heutigen Zeit ganz bewusst einen Kontrapunkt zu setzen und puren Optimismus zu verbreiten?
1: Ja, finde ich. Weißt du, wir haben es im Augenblick so schwer auf der Welt.
0: Ja.
1: Alles ist nur noch negativ eingestellt. Überall Kriege, alles wird teurer. Wir werden so richtig, ich meine, im eigenen Land abgezogen.
0: Ja, das stimmt, das stimmt.
1: Finde ich auch nicht so gut. Es ist wirklich schlimm geworden.
0: Und das gibt ja auch nicht nur Leute, die arbeiten gehen, es gibt ja auch Bürgergeldempfänger. Ich frage mich, wie sollen die das schaffen? Die können ja nur Butter mit Brot essen, ja? So wie die Preise geschossen sind, ne? Da kann man doch keine Familie mehr ernähren, ne?
1: Nein, gar nicht mehr. Also ist ganz schlimm geworden. Man schaue nur mal, wenn ich nach Münster hin und zurück fahre und ich fahre dezent, dann bin ich rund 100 Euro an Benzin kostenlos.
0: Na, vorher war der Tank 76 Euro, jetzt 109, wa? Das ist schon ein krasser Unterschied.
1: Oh ja.
0: Ach, mein Lieber. Wollen wir weiter eingehen auf den Song. Du singst davon, dass Liebe die wichtigste Kraft im Leben ist. Wenn du an deine Fans denkst, welche Facette der Liebe ist dir da besonders wichtig?
1: Ach, weißt du, wenn ich an meine Fans denke, dann bin ich eigentlich so darauf eingestellt, ich kann ohne die gar nicht leben. Ich brauche das. Das ist alles ein ganzer Kreis, der sich schließt am Ende. Ich brauche meine Fans, ich brauche meine Musik. Wenn ich meine Musik nicht mehr habe und meine Fans nicht mehr habe, ich glaube, dann gehe ich ein wie so eine Primel.
0: Wie eine Primel ohne Wasser. Du bist alleinstehend, ne?
1: Ja, ist so.
0: Ja, dann ist klar, dass das für dich dein Leben ist, die Musik und die Fans. Ja, das verstehe ich. Das verstehe ich.
1: Es gibt eigentlich nichts Schöneres, wie Leute glücklich zu machen.
0: Das machst du.
1: Obwohl es der.
0: Also ich habe ja viele Auftritte von dir gesehen und du hast mir auch schon viele Videos zugeschickt über WhatsApp. Oh, ich muss sagen, du bist noch ganz schön flott für dein stolzes Alter. Also manch einer geht's in dem Alter nicht mehr so gut, ne? Also Hut ab, dass du noch so fit bist. Und ich gönne es dir und ich wünsche es dir, dass du auch 100 wirst und auch so fit bleibst.
1: Naja, ich arbeite voll drauf zu. Wir wollen mal so sagen, die Musik, du hast überhaupt gar keine Zeit zum Altwerden, die hält dich fit. Ich bin kerngesund. Gut, ich bin mittlerweile in einem knackigen Alter, knackt hier und knackt da, aber ich muss noch dankbar sein, ich bin fit.
0: Esse mal schön ein Eisbein, das tut die Gelenke schmieren. Gibt
1: Ja.
0: Gelenkschmiere, Eisbein. Harry, deine Stimme wird oft als sanft, weich und tief beschrieben. Wie viel Arbeit steckt darin, diese besondere Wärme im Studio so einzufangen, dass sie beim Hören direkt unter die Haut geht?
1: Ach, weißt du, ich muss ganz ehrlich sagen, es macht Freude. Ist für mich gar keine Arbeit, es macht Freude. Es geht mir auch so von der Hand. Natürlich gestern 3 Lieder eingesungen. Davon hatte ich 2 vorgestern geschrieben. 2 Stück, weil ich wollte das Album schnell rausbekommen. Und dann hast du natürlich, du bist dann mit 3 Liedern, die du aufnimmst, dann hast du ein bisschen Probleme manchmal, ja, mit den Melodien. Aber es klappt. Es klappt, wenn du willst, geht es wie von der Hand runter. Geht es
0: Ja,
1: so raus.
0: ich sag mal, diese Songtexte, dann kommen die bei dir aus dem FF. Wie du sagst, du stehst die Nacht auf, wenn dir was einfällt und schreibst es sofort auf. Wenn du es jetzt nicht aufschreiben würdest, hast du es bis früh vergessen?
1: Nein, sagen wir mal so, der Inhalt ist da. Der bleibt auch im Kopf, weißt du? Aber das geht bei mir. Ich sitze zum Beispiel morgens beim Frühstücken. Auf einmal nehme ich ein Blatt raus, zack, und dann kommt es.
0: Dann
1: So.
0: bist ja ein richtiger toller Künstler, der die Songtexte aus dem FF schreiben kann. Finde ich gut. Finde ich gut.
1: Ja, der Produzent von mir sagt auch, Harry, schreib doch Texte für andere. Ich weiß nicht, noch nicht.
0: Ich
1: Ich
0: sag
1: bin noch
0: mal,
1: nicht so bereit dafür.
0: du würdest es gerne wollen, aber du denkst dir jetzt bestimmt, solange ich selber noch aktiv bin mit Gesang und auf die Bühne zu stehen, ich denke mal, du wirst das einführen, wenn du weißt, du kannst nicht mehr auf der Bühne, so wie du es möchtest, ja? Dann denke ich
1: Ja.
0: mal, wird das bei dir einreißen und du wirst sagen, ich mache jetzt Songtexte für andere. Ist es so? Ja.
1: Natürlich.
0: Denn du bist noch zu aktiv. Du willst jetzt nicht zu Hause sitzen und Songs schreiben, sondern du bist selber noch sehr aktiv und das möchtest du genießen. Und so soll es doch sein, Harry.
1: Ja, weißt du, mir tut immer der Jochen Hohmann, der ist ja mein Produzent aus dem Strich-Studio in Münster, der tut mir manchmal sehr leid. Auf einmal habe ich den Text nachts fertig um 4 Uhr und dann eine WhatsApp schreibe ich ihm. Oh, dann schreibe ich, Jochen, bist du wach?
0: Um
1: Und
0: vier
1: dann
0: früh.
1: schreibt er zurück, wach. Dann sage ich,
0: Ja.
1: ich muss kommen, ich muss kommen, ich muss um 6, halb 7 losfahren, dass ich um 10, halb 11 bei dir bin. Und dann müssen wir aufnehmen. Ich muss dann singen, weißt du, das geht gar nicht mehr anders. Ich bin dann so impulsiv, so spritzig, so, oh, ich weiß gar nicht.
0: Ich muss jetzt
1: Manchmal habe ich
0: sofort.
1: Angst.
0: Okay.
1: Ja.
0: Ja, aber das ist die Energie, die in dir drin steckt, ne? Und ich sag mal,
1: Ja.
0: solange der Jochen Hohmann da mitzieht, ist es doch in Ordnung. Ich hätte gleich eine Frage, zwecks Jochen Hohmann. Zusammen mit Jochen Hohmann hast du einen sehr modernen Sound kreiert. Wie habt ihr es geschafft, die klassische emotionale Botschaft in dieses zeitgemäße Gewand zu stecken?
1: Einfach so. Es
0: Einfach
1: kommt
0: so.
1: so.
0: Aber man muss ja auch zu jedem Text oder zu jedem Lied muss man ja auch die passende Melodie haben.
1: Ja, gut.
0: Ja,
1: Auch. Ja,
0: ne, das ist.
1: hast du, wie du manchmal so deine Gefühlslage hast, so kommt es. Ich habe zum Beispiel gesagt, na, ich habe die ganze Zeit jetzt Liebeslieder geschrieben, jetzt musst du auch mal was über dich schreiben, weil du, sagen wir mal, den Leuten immer ein Lächeln aufs Gesicht gezaubert hast, du hast den Leuten gute Laune vermittelt und so, weißt du, ich habe dann ein Lied gemacht, 50 Jahre gute Laune und so, weißt du, ja.
0: Denn ich sag mal, Texte schreiben, manchmal habe ich auch einen Text und manchmal sage ich auch, warum schreibe ich den nicht auf? Habe ich auch schon oft, aber dann geht es mir auch so wie dir. Abend, da geht man ins Bett und ist man so gedanklich und dann, Mensch, das wäre doch auch ein schönes Lied, ne?
1: Naja.
0: Ja,
1: Naja, ist halt so.
0: man muss es
1: Weißt du, bei
0: gleich
1: mir kommt.
0: aufschreiben, sonst ist es weg.
1: Richtig.
0: Inhaltlich, ja, sonst ist es weg. Ja.
1: Bei mir kommt erst der Text und dann die Musik darauf. Komisch, ne? Andere machen es umgekehrt.
0: Ja, genau.
1: Aber ich denke, durch diesen Text kann man die Musik viel besser auf den Text zuschneiden und sie wirkt was.
0: Ja, aber wenn man
1: Ich
0: jetzt,
1: habe.
0: aber wenn man jetzt einen Text hat, dazu die Musik dazu erstmal finden, das ist doch schwer, oder nicht?
1: Nee, eigentlich gar nicht. Nein, es kommt. Also, da sind wir ein richtiges gutes Duo, der Jochen und ich. Weißt du, wir packen das. Der weiß, wie ich ticke, ich weiß, wie er tickt, und dann kommen wir ganz gut drauf hin. Gut, zwischendurch sage ich schon mal, nein, das muss so klingen. Ich bin da manchmal auch ein bisschen biestig, das gebe ich zu, wenn ich dann hinten im Studio die Kopfhörer auf habe und singe in das Mikrofon und er sagt dann, ach nee, jetzt musst du ein bisschen Gefühl reinlegen,
0: Okay.
1: weißt du. Oh,
0: Naja, gut,
1: aber
0: ich
1: es
0: sag mal,
1: klappt dann.
0: Gefühle, Gefühle, Gefühle, klar, das ist das Allerwichtigste auch mit. Aber wenn ich jetzt den Text vor mir habe und das singen soll, was der Text beinhaltet, da weiß man doch, wann man gefühlvoll singen muss und wann nicht.
1: Ja, du bist
0: Ne?
1: manchmal, Schlager ist im Augenblick, meine Stimme, du weißt, ist normal, wenn ich auch hier Donner Blues singe oder sowas, ist sie etwas schön im tiefen Ton. Aber bei diesen Schlagern musste ich schon hohe Töne singen. Hast du ja gehört, bei
0: Ja,
1: Es gibt
0: ja.
1: immer wieder Wunder, ne, hoch, ja.
0: Und schaffst du?
1: Und bei Lieb,
0: Na, hast du ja
1: ja,
0: geschafft.
1: natürlich,
0: Schaffst du auch
1: ja, es muss.
0: noch eine Oktave höher?
1: Ich habe schon mal gesungen. Ich hatte ja mal ein Lied das war von à la carte, Have You Forgotten? Das war
0: Okay.
1: das Wolga-Lied. Hast du vergessen dort oben auch mich? Schön im Fox-Rhythmus. Ich habe das Playback vom Cornet, nicht Cornet, nein, halt, Coconut
0: Coconut.
1: Musikverlag gekauft, ja.
0: Okay.
1: Und dann habe ich das gesungen und dann hat der Jochen gesagt: oh, du singst das Lied ganz einfach so. Wie ist es denn mit dem Original?
0: Okay.
1: So, dann hat der Harry die Operette, das Original gesungen. Und ist
0: Okay.
1: ganz gut geworden.
0: Okay. Schön, schön.
1: Ja, macht
0: Prima.
1: Spaß.
0: Nach der kreativen Pause und dieser neuen Single fühlt sich Harry M. im Jahr 2026 anders an als früher, Harry?
1: Bitte?
0: Nach der kreativen Pause, die du hattest und dieser
1: Ja.
0: neuen Single, fühlt sich der Harry M. jetzt im Jahr 2026 anders an als früher? Oder bist du immer noch
1: Ah,
0: derselbe?
1: vom Wesen bin ich derselbe, aber was ich jetzt so sagen muss, ich habe ja früher viel gecovert.
0: Ja.
1: Und jetzt sind es eigene Songs.
0: Da ist
1: Und die
0: sie.
1: sind viel schöner und kommen viel besser rüber. Ich habe zum Beispiel am Sonntag, habe ich so einige von meinen Songs mal so über die Box laufen lassen, wo ich auf einem Markt war.
0: Okay.
1: Die Leute sind total, total ausgerastet. Die haben gesagt: Nee, was ist das denn? Was ist das für ein schönes Lied? Wer singt das? Naja, ich habe gesagt: Ich.
0: Na, warum
1: War
0: hast du
1: ja
0: da
1: stolz,
0: und warum
1: natürlich.
0: hast du da keine CD-Covers und CDs vor Ort gehabt? Da hättest du gleich verkaufen können.
1: Nee, mache ich ja nicht. Ich mache ja, ist ja mit Fiesta, weißt du, du darfst ja
0: Ach
1: nicht
0: so.
1: vorher veröffentlichen.
0: Ach so.
1: Ja,
0: Ja, ja,
1: ja, ja,
0: ja.
1: ja,
0: Okay.
1: ja.
0: Okay.
1: Ja.
0: Wo geht die Reise jetzt hin, lieber Harry? Was erwartet uns?
1: Uns erwartet weitermachen, immer weitermachen, solange wie es geht, solange wie ich mich gut fühle, macht es mir Spaß daran. Ich habe Spaß daran, so muss ich sagen, Lieder zu schreiben, zu singen und die Leute damit glücklich zu machen. Nur müsste einmal, wo ich so lange schon daran bin, sind ja fast 190 Lieder, die ich gesungen habe, die auf
0: Okay,
1: YouTube sind,
0: ja.
1: dass ich einmal so einen Erfolg kriege. Ich weiß, durch die Lieder kannst du nichts mehr verdienen. Du musst es durch die Auftritte bekommen und das ist im Augenblick auch sehr schwer, weil die Leute, es ist nun mal so, haben kein Geld mehr.
0: Ja, gut. Kannst du dir nicht da irgendwo beim Eventmanagement bewerben oder wenn DJ-Hitparade oder wann irgendwo mal was los ist, die mal anschreiben, dass du auch mal auf die große Bühne kannst?
1: Ich habe zeitweise bei den meine ganzen Lieder bei den Party- und Schlagercharts beworben.
0: Ja.
1: Und na gut, ich war auch teilweise mit Liedern über 30 Wochen in den Top 100 drin. Wie zum
0: Okay.
1: Beispiel Lat Seemann, was ich gecovert habe. Oder der Donna Blue war auch drin. Ne? Wunderbar.
0: Ja, aber
1: Aber.
0: du hast ja jetzt gesagt, deine Lieder sind jetzt tanzbarer, peppiger, also Fox-Mixe. Vielleicht hast du ja jetzt eine Chance irgendwo. Und wenn du schreibst, gib mir noch mal bitte die Chance. Ich bin in einem hohen Alter. Ich würde gerne noch mal einen richtig tollen Live-Auftritt haben. Schreib mal das mit dazu. Oder
1: Na
0: sagen sie
1: gut,
0: gleich,
1: live.
0: Entschuldigung, wenn ich das jetzt so sagen darf, ich kenne ja dein Alter, ich weiß ja nicht, ob du das erwähnen möchtest. Oder sagen die denn, nee, du bist so alt, ich nehme mal nicht mehr.
1: Ach nein, da habe ich überhaupt gar keine Probleme mit. Sagen wir mal so, ich war jetzt noch vor ungefähr 4 Wochen in der Base in Köln. Das ist vom Lukas Podolski die Halle. Da werden so Events gemacht. Da hatte ich einen Geburtstag, einen großen Geburtstag. Und da habe ich natürlich. Ich mache Musik als Diskjockey und habe natürlich einen Live-Auftritt gemacht.
0: Schön.
1: Und der ist angekommen, ne?
0: Naja,
1: Natürlich.
0: und auch schon mit dem neuen Titel. Oder?
1: Liebe ist das Beste, habe ich gemacht. Es gibt immer wieder Wunder. Ja. Ja. Und dann so halt, naja, was immer kommt bei den Leuten. Ich singe dann Spanish Eyes.
0: Ja,
1: Ja,
0: gut,
1: dann gehen die voll ab.
0: ich sage mal, wenn du das möchtest, ich kann mich gerne mal kümmern. Ich kenne jemanden sehr gut, der arbeitet im Eventmanagement. Ich kann ja mal fragen, ob er dich irgendwo unterkriegt, dass du irgendwo nochmal einen richtig schönen großen Auftritt hast.
1: Ja, ich müsste wirklich einen guten Manager oder eine Managerin haben, das ist ja ganz egal, die mich halt gut verkaufen kann. Ich habe überhaupt gar keine Probleme mit dem Auftritt. Mich kannst du hinstellen. Ich bin, entschuldige, wenn ich das so sage, eine Rampensau. Ich mache das ja schon lange
0: Bist
1: genug,
0: du,
1: weißt
0: bist,
1: du?
0: nee, der Satz war richtig, das bist du. Das bist du in deinem hohen Alter. Wahnsinn. Wer weiß, wenn ich so alt bin wie du, ob ich das überhaupt noch tun würde. Also jetzt nicht singen, aber
1: Ah,
0: so aktiv wie du, das ist ja Wahnsinn.
1: Harmonie.
0: Ja.
1: Mach dir keine Sorgen. Wenn du Lust und Spaß daran hast, dann schaffst du das so lange, wie du lebst, wie du kannst, wirst du es immer schaffen. Ich bin verwachsen damit. Ich kann gar nicht ohne. Du musst manchmal gucken, wie ich hier sitze und bin am Kleppern und am Machen, und komme gar nicht mehr aus der ganzen Branche raus, weißt du? Ich bin dann voll damit verwachsen.
0: Aber hast noch kein Eventmanagement gefunden, die dich mal vermarkten, dass du auf die große Bühne kommst? Du kennst doch auch
1: Gut, ich habe.
0: Huns, Hunds und Kunz, also
1: Na,
0: versteht nicht.
1: ich hatte vom Thorsten Matschke, der hat immer die Mixes für den WDR4 Rhythmus der Nacht gemacht. Der hatte mir mal eine Managerin vermittelt, die wollte mich direkt umstricken. Anderen Haarschnitt, viel Modell. Na, mein Haarschnitt habe ich immer, das ist mein Markenzeichen, verstehst du? Warum muss ich mich da. Die kann aus mir keinen 20-Jährigen mehr machen.
0: Nee, das nicht. Ich sag mal, der Style muss stimmen, wenn man einen Auftritt hat, ja, also ordentlich sauber gepflegt, das ist schon klar. Aber wenn du deinen eigenen Haarschnitt hast und du bist gepflegt, wo ist das Problem? Ich würde nie einen Menschen diesbezüglich ändern.
1: Na, mein Outfit ist schon modern.
0: Na
1: dass
0: ja.
1: manche sogar, manche Weiße, die dann so ein bisschen altbacken sind, sagen, oh, wie kannst du in dem Alter noch so flippige Sachen anziehen, weißt
0: Warum nicht?
1: du?
0: Man ist
1: Aber
0: so,
1: es gefällt mir.
0: ich sage immer, man ist so alt, wie man sich fühlt, Harry. Und wenn ich sehe, du stehst da auf der Bühne, egal jetzt wo, in so einen Diskotheken oder so, mit deiner roten Glitzerjacke, ich finde das mega, das sieht toll aus. Das steht
1: Na
0: dir.
1: ja.
0: Das steht dir
1: Ja,
0: gut.
1: ich habe nicht nur eine rote, ich habe auch die in Blau, dann hab ich weiße Jacken mit schwarzem Kragen und schwarzen Taschenabsätzen.
0: Na,
1: Dann habe ich
0: warum nicht?
1: umge also ich habe vieles, ne?
0: Harry, das bist Harry, das ist Harry M. Das ist Harry M. So sieht er aus und so ist er. Da kann man die Menschen
1: Ja.
0: nicht ändern. Das macht man nicht.
1: Nein.
0: Das macht man nicht.
1: Ich habe dann immer so einen Song, den singe ich und dann mal live auf der Bühne, Königin der Nacht. Und dann heißt das, ich habe die Rosen mitgebracht, denn du bist meine Königin der Nacht, weißt du? Und dann verteile ich an die Frauen immer so eine abgepackte künstliche Rose,
0: Ach
1: weißt
0: so,
1: du?
0: ist ja süß, ist ja
1: Das
0: süß.
1: kommt natürlich an.
0: Also
1: Wunderbar.
0: beim nächsten Talk möchte ich auch bitte eine Rose haben, lieber Harry.
1: Ja.
0: Ja.
1: Gerne.
0: Eine Frage habe ich noch und dann sind wir schon fertig mit dem Talk.
1: Ja.
0: Wenn du den Hörern nur einen Satz mitgeben könntest, was sie beim Hören deines

0: Okay.
1: Überall, ja.
0: Ja gut,
1: Ist ja auf Amazon, auf Google Music, überall.
0: Und wo finden dich die Hörer in Facebook oder wo bist du noch überall?
1: Die Hörer finden mich zum Beispiel auf meinem Kanal in YouTube. Der heißt Harry M. Musik, zusammengeschrieben.
0: Ach so. Ja.
1: Harry M. Musik und Musik mit K am Ende. Und schon haben sie meine ganzen Lieder. Oh.
0: Und in Facebook? Was hast du da für einen Namen?
1: Bitte?
0: In Facebook? Was hast du da für einen Namen?
1: Wo?
0: In Facebook.
1: Im Facebook, da steht Harry Müller.
0: Ah, Harry Müller. Okay, dann wissen
1: Ja,
0: ja
1: ja.
0: die Hörer und Fans,
1: Ja.
0: wie sie dich erreichen können.
1: Ja.
0: Harry, dein CD-Cover, das kommt wieder bei mir auf die Homepage.
1: Kannst du bei dir wieder auf der Homepage kriegen? Ich schicke dir dazu. Ist kein Problem.
0: Ich hab das schon.
1: Hast du? Ja, dann ist doch alles gut. Immer
0: Ich
1: drauf
0: hab
1: tun.
0: das schon. Ich gucke mal. Natürlich hab ich das
1: Schön.
0: schon.
1: Naja, dann
0: Ja.
1: ist für jetzt der Rekord doch gut, ne?
0: Ja, da ist alles mit dabei, mein Lieber. Natürlich, natürlich. Da
1: Ja.
0: bekomme ich ja auch die ganzen Künstlersongs her. Deswegen habe ich ja viel Neues und Aktuelles. Genauso sieht es aus. Mein lieber Harry M. Punkt. Vielen herzlichen Dank, dass du wieder bei mir warst. Hat wieder Spaß gemacht. Und
1: Aber natürlich.
0: wenn das neue Album kommt, ich denke mal, Fiesta Records wird es zuschicken. Ne? Das läuft jetzt alles darüber, ne?
1: Aber natürlich, hundertprozentig. Ich freue mich doch, wenn es bei euch ankommt und wenn ihr jetzt spielt und ihr habt auch Spaß daran.
0: Ja, natürlich. Also der Song, der ist wirklich echt mega geworden. Wirklich, muss ich dich mal
1: Und du und
0: loben.
1: deine Hörer,
0: Ja.
1: ihr dürft euch auf die neuen Titel wirklich freuen. Die sind ein Knaller geworden.
0: Na du, ich bin gespannt. Release Day darfst du noch nicht sagen, oder?
1: Noch nicht.
0: Okay.
1: Warte ein bisschen ab. Wir
0: Ja?
1: haben noch, bei den letzten drei muss noch ein bisschen eingebettet werden, der Chor, weil die Chorstimmen, und dann geht's ab nach Fiesta und raus. Und dann haben wir ein halbes Jahr davon und können, du kannst die Titel wirklich alle als Single rausbringen und dass sie in die Charts kommen. So gut sind sie.
0: Harry, und ich mache dir nochmal einen Vorschlag. Ich kümmere mich beim Eventmanagement. Ich habe da jemanden, den ich sehr gut kenne, mit dem ich kooperiere. Ich versuche dich mal irgendwo unterzukriegen, dass du nochmal auf die große Bühne kommst.
1: Wäre ganz lieb von dir. Ich wäre
0: Ja?
1: dir ganz,
0: Ja.
1: ganz, ganz, ganz furchtbar dankbar.
0: Ja, gut, mein Lieber. Dann wünsche ich dir noch einen schönen Abend und alles Liebe für dich und bleib so, wie du bist. Du bist so, wie du bist und lass dich bloß nicht verbiegen. Nein, du bist so, wie du
1: Um
0: bist,
1: Gottes Willen.
0: mein
1: In dem
0: Lieber.
1: Alter doch nicht mehr. Ich bleibe,
0: Nee,
1: wie ich bin.
0: ja.
1: Und ich bin auch glücklich so. Weißt
0: Ja,
1: du? Mein
0: ja.
1: Leben ist so gut verlaufen mit der Musik. Ich würde alles nochmal von vorne machen.
0: Schön. Ja, weil in dir noch viel Energie steckt.
1: Ja.
0: Vielen herzlichen Dank, Harry M.
1: Danke
0: Tschüss.
1: auch und viele liebe Grüße an deine Hörer. Und sie sollen sich freuen auf demnächst auf die H&M-Songs.
0: Ja, und die spiele ich dann auch. Einen schönen Abend dir noch und danke, dass du wieder bei warst.
1: Danke dir auch. War schön.
0: So, nun will ich euch natürlich den Titel nicht vorenthalten, ne, von Harry M. Liebe ist das Beste. Und ich muss sagen, von allen seinen Songs würde ich sogar sagen, ist das der allerbeste. Ja, lieber Harry, so ist es wirklich. Bitteschön, hier ist er, Harry M. mit Liebe ist das Beste.

0: Also ich muss sagen, ich fand den absolut mega, oder? Was sagt ihr dazu? Vielen herzlichen Dank, Harry M. Ganz, ganz toller Song. Absolut tanzbar, peppig. Wirklich ganz toll. So, meine Lieben, ihr bekommt jetzt von mir einen Dreierpack. Also das heißt dreimal Musik und dann hört ihr mich wieder. Aber vorneweg gibt's noch Werbung. Tja, das ist ein Muss.
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1: Ja, auch nicht schlecht gesungen von Micha, einfach nur Micha. Und ich finde so Deutsch-Englisch so gemischt im Titel, finde ich gar nicht mal so schlecht. So, wir machen weiter mit einer ganz tolle Dame. Und hier schließt sich ein musikalischer Kreis, der sich nach weit über Jahrzehnten halt eben schließt. Keine verträumte Märchenprinzessin mehr, sondern eine selbstbewusste Abrechnung mit dem perfekten Happy End, verpackt in modern tanzbaren Popschlager. Und hier ist er, der Song von Ella Endlich mit Cinderella.

Tja, aber nur, wenn der Wahnsinn das will, ne? Und der Wahnsinn sagt, ja, genau. So, jetzt habe ich für euch auch einen absoluten Meilenstein der Italio-Disco-Ära komplett neu gedacht und für die Tanzflächen halt eben von heute, ne? Sehnsüchtiger Gesang trifft auf treibende moderne Beats und holt das Lebensgefühl des ewigen Sommers direkt ins Hier und Jetzt. Ja, und von wem ist die Rede? Ich hatte sie auch schon im Interview, und zwar von Gabriella Massa und DJ Bonsai mit ihrem Song Dolce Vita. Viel Spaß.

Genau, Freundschaft. So sieht es aus, ja. Ist so schön, wenn man Freunde hat, ne? Denn Freunde ist das Beste, was es gibt auf der Welt, ja. So, meine Lieben, machen wir weiter, auch mit einer Dame jetzt. Und sie hat einen Song, der mit klaren Ansagen oder gewohnter Portion eben Frauenpower direkt aufräumt, ne? Keine Kompromisse, kein Blatt vorm Mund, verpackt in einen treibenden modernen Schlager, Beat, der perfekt in die Clubs passt, jo. Und hier ist sie, Melissa Naschenweng mit Playboy.

Ja, das muss da auch mal sein, oder? Mal so richtig abdancen, genau. So, jetzt habe ich einen Song, der über die ganz großen schicksalhaften Momente im Leben und die Magie einer ganz besonderen Verbindung singt. Tiefgründig, hochemotional und getragen von einer Stimme. Ja, das hören wir uns jetzt an. Und es ist die Ellie Melinda mit ihrem Song Dir zu begegnen.

Auch richtig schön peppig, der Song, genau. Und jetzt habe ich ein absolutes Paradebeispiel für modernen, tanzbaren Popschlager, der von der ersten Sekunde an pure Lebensfreude versprüht. Ja, nicht nur der Song, sondern auch diese Dame. Kompromissloser Party-Sound, eine mitreißende Hookline und die unvergessbare Energie einer Künstlerin, genau. Und die genau weiß, wie sie auch die Tanzflächen füllt, ne, wenn sie irgendwo mal live auftritt. Und hier ist sie, Anna-Maria Zimmermann, mit ihrem Song Nonplusultra.

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Ja, meine Lieben, ihr wisst Bescheid, die letzte Anmoderation habe ich jetzt für euch. Und jetzt habe ich eine Künstlerin, sie versprüht pure Lebensfreude. Und sie ist, so ist sie auch real. Ich habe sie real noch nicht getroffen, aber schon in sehr vielen Videos gesehen. Und sie tut dann auch noch dazu aufrufen, das Glück, ja, den kleinen Momenten des Lebens, also eben zu genießen und zu finden. Ja, es ist die Beatrice Egli mit ihrem Song Alles, was du brauchst. Ja, dann hören wir uns mal an, was wir brauchen.

Ja, meine Lieben, und wiederhören könnt ihr mich am Samstag. Da bin ich dann wieder für euch da. Ich wünsche euch noch einen wunderschönen Pfingstmontagabend und ja, und eine schöne, ruhige Woche. Mit viel Sonnenschein soll ja noch schönes Wetter bleiben. Und das genießen wir alle zusammen, genau. Ja, wie ich sagte, am Samstag bin ich wieder da. Da heißt es wieder Harmonies Musikkarussell. Da gibt es wieder ein gemischtes Musikprogramm. Tschüss, ihr Lieben, eure Moderatorin Harmonie. Und vielen herzlichen Dank fürs Zuhören. Tschüss, ihr Lieben, bis Samstag.

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